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1: Hallo, ich bin Emilia. Der US-Kongress hat verschärfte Sanktionen gegen Russland beschlossen. Das Gesetz soll Öl- und Gasexporte eindämmen, die Russlands Krieg gegen die Ukraine finanzieren. Präsident Trump kann Zölle von bis zu 100% gegen große Abnehmer russischer Energie verhängen. Das Repräsentantenhaus stimmte mit 262 zu 159 Stimmen zu.
2: Genau, Emilia, schauen wir mal aufs Wetter.
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3: Momentan haben wir keine Verkehrsnachrichten. Ich wünsche dir eine sichere Fahrt zu jeder Zeit.

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1: Hallo, hier ist Emilia.
2: Der US-Kongress hat verschärfte Sanktionen gegen Russland beschlossen. Das Gesetz soll Öl- und Gasexporte eindämmen, die Russlands Krieg gegen die Ukraine finanzieren. Präsident Trump kann Zölle von bis zu 100% gegen große Abnehmer russischer Energie verhängen. Das Repräsentantenhaus stimmte mit 262 zu 159 Stimmen zu.
3: Genau, Emilia, schauen wir mal aufs Wetter.
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4: Derzeit haben wir keine Verkehrsnachrichten. Genieße die freie Fahrt.

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1: Guten Morgen Osnabrück. Kaffee in der Hand, Politik im Kopf. Heiko, der neue Stadtrat, nimmt Form an. Aber beim Frauenanteil sieht es eher nach Rückschritt aus?
2: Leider ja. Nach dem vorläufigen Ergebnis sind nur knapp ein Drittel der gewählten Frauen. Das sind deutlich weniger als bei der vorherigen Wahl. Von einer ausgeglichenen Besetzung ist der Rat also noch ein gutes Stück entfernt.
1: Woran liegt's denn? Haben die Listen geschlafen oder haben die Personenstimmen alles durcheinander gewirbelt?
2: Das lässt sich nicht sauber trennen. Parteien bestimmen die Aufstellung, Wählerinnen und Wähler können Personen nach vorn holen. Klar ist nur, es wurden weniger Frauen gewählt. Bis zur Ratssitzung kann sich durch Nachrücken noch etwas ändern.
1: Starkste Kräfte sind Grüne und CDU mit jeweils derselben Zahl an Sitzen. Klingt nach einem politischen Unentschieden mit sehr vielen Taschenrechnern.
2: Genau. Keine Partei kann allein regieren und selbst Grün und CDU reichen gemeinsam nicht für eine Mehrheit. Mit vielen vertretenen Gruppen dürften kleine Fraktionen bei knappen Entscheidungen plötzlich ziemlich große Rollen spielen.
1: Der Rat wird also bunt, Verhandlungen werden lang und der Kaffee im Rathaus vermutlich stärker.
2: Davon ist auszugehen. Wer alle Details zur Wahl und weitere Nachrichten aus Osnabrück sucht, wird auf hasepost.de fündig.
1: Bei der SPD gibt es derweil eine überraschende Personalie. Frank Henning nimmt sein gewonnenes Ratsmandat nicht an. Was bedeutet das?
2: Max Westendorf rückt nach, ein junger SPD-Politiker aus dem Osnabrücker Osten. Henning hatte nach Kritik an einem WhatsApp-Status bereits angekündigt, nicht erneut für den Landtag anzutreten. Nun folgt der Verzicht auf den Rat.
1: Seine persönlichen Stimmen sind deutlich gesunken. Westendorf lag nicht weit hinter ihm. Das dürfte den Wechsel zusätzlich bemerkenswert machen.
2: Ja, und für Westendorf ist es ein großer Sprung. Wie es für Henning im Landtag weitergeht, bleibt offen. 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
1: Hallo, hier sind die neuesten Nachrichten mit Emilia. Im Jemen verschärft sich die humanitäre Krise. Laut Vereinten Nationen flohen allein in diesem Monat rund 125.000 Menschen vor den Kämpfen zwischen Houthi und Regierungstruppen. In Lagern fehlen Nahrung, Wasser und medizinische Hilfe. Helfer beklagen zudem zu wenig internationale Hilfsgelder. Das waren die Nachrichten. Jetzt das Wetter mit Hanna.
2: Hallo Emilia, danke.
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3: Momentan haben wir keine Verkehrsnachrichten. Ich wünsche dir eine sichere Fahrt zu jeder Zeit.

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1: Hits. Egal zu welcher Uhrzeit und ja, auch zu dieser frühen Morgenstunde begrüßen wir alle Hörerinnen und Hörer und damit einen schönen guten Morgen zusammen. Wir haben natürlich an diesem Morgen alles, was wichtig ist, als kompakte Infos und auch die beste Musik zum Wachwerden. Und ich glaube, genau damit machen wir jetzt auch weiter. Also, Musik ab!

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1: Hallo, hier ist Emilia.
2: Satellitenbilder zeigen großflächige Ölverschmutzungen in der Straße von Hormus. Nach Greenpeace-Angaben verloren mehrere beschädigte Tanker Öl, darunter die El Gaya, nahe dem omanischen Musandam-Nationalpark. Iran spricht von Minen, das US-Militär von einem iranischen Drohnenangriff. Bedroht sind Schutzgebiete, Fischerei und Tourismus.
3: Hallo Emilia, danke.
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4: Ich würde sagen, es kann so bleiben. Keine Verkehrsnews. Gute Fahrt.

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1: Guten Morgen, Osnabrück. Kaffee in der Hand, Politik im Kopf. Heiko, der neue Stadtrat, nimmt Form an. Aber beim Frauenanteil sieht es eher nach Rückschritt aus?
2: Leider ja. Nach dem vorläufigen Ergebnis sind nur knapp ein Drittel der gewählten Frauen. Das sind deutlich weniger als bei der vorherigen Wahl. Von einer ausgeglichenen Besetzung ist der Rat also noch ein gutes Stück entfernt.
1: Woran liegt's denn? Haben die Listen geschlafen oder haben die Personenstimmen alles durcheinander gewirbelt?
2: Das lässt sich nicht sauber trennen. Parteien bestimmen die Aufstellung, Wählerinnen und Wähler können Personen nach vorn holen. Klar ist nur, es wurden weniger Frauen gewählt. Bis zur Ratssitzung kann sich durch Nachrücken noch etwas ändern.
1: Starkste Kräfte sind Grüne und CDU mit jeweils derselben Zahl an Sitzen. Klingt nach einem politischen Unentschieden mit sehr vielen Taschenrechnern.
2: Genau. Keine Partei kann allein regieren und selbst Grün und CDU reichen gemeinsam nicht für eine Mehrheit. Mit vielen vertretenen Gruppen dürften kleine Fraktionen bei knappen Entscheidungen plötzlich ziemlich große Rollen spielen.
1: Der Rat wird also bunt, Verhandlungen werden lang und der Kaffee im Rathaus vermutlich stärker.
2: Davon ist auszugehen. Wer alle Details zur Wahl und weitere Nachrichten aus Osnabrück sucht, wird auf hasepost.de fündig.
1: Bei der SPD gibt es derweil eine überraschende Personalie. Frank Henning nimmt sein gewonnenes Ratsmandat nicht an. Was bedeutet das?
2: Max Westendorf rückt nach, ein junger SPD-Politiker aus dem Osnabrücker Osten. Henning hatte nach Kritik an einem WhatsApp-Status bereits angekündigt, nicht erneut für den Landtag anzutreten. Nun folgt der Verzicht auf den Rat.
1: Seine persönlichen Stimmen sind deutlich gesunken. Westendorf lag nicht weit hinter ihm. Das dürfte den Wechsel zusätzlich bemerkenswert machen.
2: Ja, und für Westendorf ist es ein großer Sprung. Wie es für Henning im Landtag weitergeht, bleibt offen. 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
1: Hier ist Emilia, hallo. Satellitenbilder zeigen großflächige Ölverschmutzungen in der Straße von Hormus. Nach Greenpeace-Angaben verloren mehrere beschädigte Tanker Öl, darunter die El Gaya nahe dem omanischen Musandam-Nationalpark. Iran spricht von Minen, das US-Militär von einem iranischen Drohnenangriff. Bedroht sind Schutzgebiete, Fischerei und Tourismus.
2: Hallo Emilia, danke.
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3: Derzeit haben wir keine Verkehrsnachrichten. Genieße die freie Fahrt.
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1: Hier ist Emilia, hallo. Rheinmetall-Chef Armin Papperger sieht Deutschlands Raketenbestände weiter als unzureichend an. Engpässe gäbe es vor allem bei Motoren und Gefechtsköpfen. Das Flugabwehrsystem Skyranger soll trotz geringer Verzögerungen ab 2027 geliefert werden. Rheinmetall baut nach eigenen Angaben seine Produktionskapazitäten deutlich aus.
2: Hallo Emilia, danke.
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3: Derzeit haben wir keine Meldungen. Gute Fahrt.

Der Tag ist noch ganz jung und ich bin hier, um euch zu begleiten, während ihr euch für den Tag bereit macht. Vergesst dabei bitte nicht, heute könnte der Tag der Tage sein, an dem wirklich alles passiert. Also starten wir doch einfach mit voller Energie und guter Laune in den Tag und ich verspreche euch, wir machen den heutigen Morgen zu etwas ganz Besonderem mit großartiger Musik und natürlich auch interessanten Geschichten. Bleibt dran!

Der Tag ist noch ganz jung und ich bin hier, um euch zu begleiten, während ihr euch für den Tag bereit macht. Vergesst dabei bitte nicht, heute könnte der Tag der Tage sein, an dem wirklich alles passiert. Also, starten wir doch einfach mit voller Energie und guter Laune in den Tag und ich verspreche euch, wir machen den heutigen Morgen zu etwas ganz Besonderem mit großartiger Musik und natürlich auch interessanten Geschichten. 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

0: guten Morgen, ihr Lieben. 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Ich bin Sven und ihr hört Hase Radio. Ich sag guten Morgen.
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1: Hier ist das Neueste mit Tore. Hallo. Rheinmetall-Chef Armin Papperger sieht Deutschlands Raketenbestände weiter als unzureichend an. Engpässe gäbe es vor allem bei Motoren und Gefechtsköpfen. Das Flugabwehrsystem Skyranger soll trotz geringer Verzögerungen ab 2027 geliefert werden. Rheinmetall baut nach eigenen Angaben seine Produktionskapazitäten deutlich aus. Das waren die Nachrichten. Hanna, wie wird das Wetter?
2: Genau, Tore, schauen wir mal aufs Wetter.
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3: Klare Straßen, keine Staus, sicher ankommen.

Das war To Be Free von Sam Smith. Und jetzt wichtige Infos zur Oberbürgermeisterstichwahl in Osnabrück. Am 27. September treten Katharina Pötter und Volker Bajus gegeneinander an. Es bleibt alles ganz unkompliziert. Eure alte Wahlbenachrichtigung gilt weiter und ihr geht ins gleiche Wahllokal wie bei der Hauptwahl. Verloren? Kein Problem. Ein gültiger Personalausweis oder Reisepass reicht. Wer per Briefwahl abstimmen möchte, muss allerdings einen neuen Antrag stellen. Der alte QR-Code funktioniert dafür nicht noch einmal. Den Antrag könnt ihr online, per Post oder direkt im Wahlbüro an der Sedanstraße 109 stellen. Die Unterlagen werden ab dem 17. September verschickt. Falls sie nicht rechtzeitig ankommen, gibt's Ersatz bis zum 26. September, 12 Uhr, im Wahlbüro. Gerade kurzfristig ist die Stimmabgabe dort vor Ort am sichersten. Viertel nach neun und weiter geht's mit Alles ist GUT.

Das waren Vampire Diaries von MGK. Und wir bleiben kurz aufmerksam im Straßenverkehr. Kurz vor 9:30 sind für heute, am 17. September 2026, in Osnabrück mobile Geschwindigkeitskontrollen gemeldet. Achtet bitte immer auf die geltenden Regeln und passt eure Geschwindigkeit den tatsächlichen Verkehrsverhältnissen an. Gemeldet wurden die Lerchenstraße und der Heiligenweg. Die Hinweise stammen von Leserinnen und Lesern sowie aus öffentlich zugänglichen Meldungen, ohne Anspruch auf Vollständigkeit oder Richtigkeit. Also, lieber entspannt und sicher unterwegs sein. Und jetzt geht's musikalisch weiter mit Parfum von Jazzy.

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1: Hier ist Emilia, hallo. Der US-Kongress hat ein verschärftes Sanktionspaket gegen Russland beschlossen. Das Repräsentantenhaus stimmte mit 262 zu 159 Stimmen zu. Betroffen sind Öl- und Gasgeschäfte sowie die Schattenflotte. Präsident Trump kann Käufer russischer Energie mit Zöllen bis um 100% belegen und will das Gesetz unterzeichnen.
2: Genau, Tore, schauen wir mal aufs Wetter.
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3: Klare Straßen, keine Staus, sicher ankommen.

war The Days im Notion Remix von Crystal und Notion. Und hier kommt eine wichtige Verkehrsmeldung. Auf der A33 Richtung Bielefeld hat es heute Morgen einen schweren Auffahrunfall gegeben. Betroffen ist der Abschnitt zwischen dem Autobahnkreuz Osnabrück Süd und der Anschlussstelle Haderberg. Seit 8.27 Uhr sind Rettungsdienst, Feuerwehr und Polizei im Einsatz. Drei Autos sollen beteiligt sein. Mindestens eine Person wurde schwerst verletzt. Ein Rettungshubschrauber ist unterwegs. Die Fahrbahn Richtung Bielefeld ist aktuell komplett gesperrt. Bitte fahrt dort nicht hin und plant entsprechend mehr Zeit ein. Wir halten euch auf dem Laufenden. Und jetzt geht's weiter mit Leoni und Don't Worry, hier bei Hase Radio, 20 nach 10.

Das war Don't Worry von Leonie und wir sind gerade um 20 nach 10. Ein ungewöhnlicher Ladendiebstahl beschäftigt die Osnabrücker Ermittler seit 2023. Ein heute 40-Jähriger soll eine Jacke für fast 900 Euro und später 28 Uhren im Wert von rund 1.900 Euro gestohlen haben. Als die Polizei ihn kontrollieren wollte, warf er seinen Rucksack mit der mutmaßlichen Beute in die Hase. Taucher mussten ihn bergen. Danach floh der gebürtige Spanier ins Ausland. Ende Juli 2026 wurde er in Spanien festgenommen und am 15. September nach Deutschland ausgeliefert. Jetzt sitzt er in Untersuchungshaft. Der Fall zeigt, auch eine Flucht über Grenzen beendet ein Verfahren nicht und Ladendiebstahl ist längst kein Kavaliersdelikt. Gleich hören wir Erlkönig von Luka Delic.

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1: Hallo, hier ist Emilia.
2: Der US-Kongress hat ein verschärftes Sanktionspaket gegen Russland beschlossen. Das Repräsentantenhaus stimmte mit 262 zu 159 Stimmen zu. Betroffen sind Öl- und Gasgeschäfte sowie die Schattenflotte. Präsident Trump kann Käufer russischer Energie mit Zöllen bis 100% belegen und will das Gesetz unterzeichnen.
3: Genau, Tore, schauen wir mal aufs Wetter.
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4: Derzeit haben wir keine Verkehrsnachrichten. Genieße die freie Fahrt.

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Das war Survive von Louis Capaldi. Und jetzt kurz wichtige Infos für Osnabrück. Am 27. September entscheidet sich in der Stichwahl zwischen Katharina Pötter und Volker Bajus, wer Oberbürgermeister wird. Es ist 11:15 und falls du gerade über deine Wahl nachdenkst, deine alte Wahlbenachrichtigung bleibt gültig. Auch das Wahllokal ist dasselbe wie bei der Hauptwahl. Verloren? Kein Problem. Ein gültiger Personalausweis oder Reisepass reicht. Für die Briefwahl musst du allerdings einen neuen Antrag stellen. Der QR-Code der alten Benachrichtigung funktioniert dafür nicht noch einmal. Das geht online über das städtische Serviceportal, per Post oder direkt im Wahlbüro an der Sedanstraße 109. Die Unterlagen werden ab dem 17. September verschickt. Wenn sie nicht rechtzeitig ankommen, kannst du sie dort bis zum 26. September 12 Uhr ersetzen lassen und direkt vor Ort wählen. Und jetzt kommt Priceless von Marie.

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Das war Run Free von Michael Patrick Kelly. Und kurz vor 11:30 geht's bei uns um eine dreiste Masche aus Bad Rothenfelde. Zwei angebliche Handwerker tauchten an der Feldstraße auf, während eine Bewohnerin im Garten war. Sie behaupteten, wegen ihres geringen Wasserverbrauchs bekomme die Frau Geld zurück. Weil sie das Bargeld angeblich nicht dabei hatten, wollten sie stattdessen Messungen in der Wohnung durchführen. So gelangten die Männer hinein. Während die Bewohnerin in der Dusche das Wasser anstellen sollte, verschwanden die beiden. Und später fehlte Bargeld. Einer der Männer soll etwa 1,60 bis 1,65 groß gewesen sein, trug einen Blaumann, einen schwarzen Pullover und vermutlich eine blaue Schirmmütze. Die Polizei sucht Zeugen und Hinweise zu verdächtigen Fahrzeugen. Passt bitte gut aufeinander auf. Und jetzt kommt Not Okay von 5 Seconds of Summer.

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1: Hallo, hier sind die neuesten Nachrichten mit Emilia. Das US-Repräsentantenhaus hat am Mittwoch ein neues Sanktionspaket gegen Russland gebilligt. Nach Zustimmung des Senats kann Präsident Trump das Gesetz unterzeichnen. Es zielt auf Energie- und Rüstungsbranche sowie Putins Umfeld. Trump dürfte Zölle von bis zu 100% gegen Käufer russischen Öls und Gases verhängen, vor allem China und Indien. Das waren die Nachrichten. Hanna, wie wird das Wetter?
2: Ja, Emilia, ein Blick aufs Wetter.
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3: Momentan haben wir keine Verkehrsnachrichten. Ich wünsche dir eine sichere Fahrt zu jeder Zeit.
4: Ja,

Das waren Fireboy DML, Nico Santos und Buddy. Jetzt ist 3:15 bei Hase Radio. Wie heiß würde es auf der Erde, wenn alle wirtschafteten wie ein bestimmtes Unternehmen? Eine Frankfurter Nachhaltigkeitsberatung hat 71 DAX-Konzerne geprüft. Ergebnis? Die Telekom liegt bei 1,8 Grad und damit nah am Paris-Ziel. Bayer dagegen kommt wegen hoher Belastungen in der Bilanz auf 7,5 Grad. Die Studie zeigt, viele Firmen kommen beim Klimaschutz gerade langsamer voran. Und gerade Chemie und Stahl stehen vor einer riesigen Aufgabe. Zahlen, die Druck machen können, aber eben auch genauer hinschauen lassen. Jetzt Lost Frequencies, Ciel und Radio Cargo mit Listen to Me.

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1: Es ist wieder 16 Uhr.
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1: Hier ist Emilia, hallo. Nach russischen Angriffen in der Westukraine hat Polen am Donnerstag Bewohner mehrerer Kreise nahe der Grenze vor einem möglichen Luftangriff gewarnt. Kampfjets starteten vorsorglich. In Lublin und Rzeszów heulten Sirenen. Die Flughäfen stellten den Flugbetrieb zeitweise ein. Gegen 12.50 Uhr gaben die Behörden Entwarnung.
3: Ja, Emilia, ein Blick aufs Wetter.
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4: Ich würde sagen, es kann so bleiben. Keine Verkehrsnews. Gute Fahrt.

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0: Das war Azizam von Ed Sheeran. Es ist 4:15 und während die Musik weiterläuft, wird politisch gerade deutlich härter durchgegriffen. Der US-Kongress hat ein scharfes Sanktionspaket gegen Russland beschlossen. Im Fokus stehen Öl- und Gasexporte sowie die sogenannte Schattenflotte. Brisant? Präsident Trump könnte auch Länder mit hohen Zöllen belegen, wenn sie weiter russische Energie kaufen. China und Indien wären besonders betroffen. Für die Ukraine und Europa ist das ein wichtiges Signal. Ob Trump die Zölle gegen China wirklich durchzieht, bleibt allerdings offen. Jetzt geht's gefühlvoll weiter mit Je t'aime von Milano und Sarah Connor.
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Das war Après-Ski von Treem und Jizzes. Und jetzt, kurz vor 4:30, ein Thema, das viele Familien beschäftigen dürfte. Die EU-Kommission will Kinder und Jugendliche im Netz stärker schützen. Eigene Social-Media-Konten soll es grundsätzlich erst ab 15 geben. Unter 13 wären Plattformen wie TikTok oder Instagram komplett tabu. Bis 15 sind nur eingeschränkte, von den Eltern betreute Konten geplant, mit passenden Inhalten und maximal einer Stunde täglich. Plattformen müssten außerdem zeigen, dass sie sicher sind. Kein Endlos-Scrollen, keine personalisierten Suchtfeeds und kein Kontakt zu fremden Erwachsenen. Das ist noch kein Gesetz, aber ein deutlicher Vorstoß. Jetzt beraten EU-Parlament und die Mitgliedstaaten. Und hier ist Miley Cyrus mit Secrets.

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0: Es ist wieder 19 Uhr.
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2: Hallo, ich bin Emilia. Bundeskanzler Friedrich Merz hat die geplanten Sozialreformen verteidigt. Bei einer CDU-Veranstaltung in Berlin sagte er, sie sollten vor allem jungen Menschen Sicherheit und Perspektiven geben. Die Rentenreform nehme niemandem etwas weg, sondern baue erstmals Kapital in der gesetzlichen Rentenversicherung auf.
3: Danke, Emilia.
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4: Ich würde sagen, es kann so bleiben. Keine Verkehrsnews. Gute Fahrt.

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1: Hallo, ich bin Emilia. US-Präsident Donald Trump rechnet laut seinem Nahostberater Massad Boulos mit einem baldigen Ende des Krieges im Nahen Osten. Beim Arab Media Summit in Dubai nannte Boulos keinen Zeitplan. Entscheidend sei, dass Iran keine Atomwaffe erhalte. Trump setze weiter auf Verhandlungen und Gespräche.
2: Danke, Emilia.
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3: Ich würde sagen, es kann so bleiben. Keine Verkehrsnews. Gute Fahrt.

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1: Hallo, hier ist Emilia.
2: US-Präsident Donald Trump rechnet laut seinem Nahostberater Massad Boulos mit einem baldigen Ende des Krieges im Nahen Osten. Beim Arab Media Summit in Dubai nannte Boulos keinen Zeitplan. Entscheidend sei, dass Iran keine Atomwaffe erhalte. Trump setze weiter auf Verhandlungen und Gespräche.
3: Danke, Emilia.
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4: Momentan haben wir keine Verkehrsnachrichten. Ich wünsche dir eine sichere Fahrt zu jeder Zeit.

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1: Emilia am Mikrofon. Hallo. Das US-Außenministerium billigt den möglichen Verkauf von 48 F-35 Kampfjets an Saudi-Arabien. Das Geschäft mit Triebwerken und Zubehör hat ein Volumen von rund 22 Milliarden Euro und benötigt noch die Zustimmung des Kongresses. Israel warnt vor einer Verschiebung des regionalen Kräftegleichgewichts. Das waren die Nachrichten. Hanna, wie wird das Wetter?
2: Danke, Emilia.
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3: Derzeit haben wir keine Meldungen. Gute Fahrt.

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1: Emilia Mikrofon. Hallo. Das US-Außenministerium billigt den möglichen Verkauf von 48 F-35 Kampfjets an Saudi-Arabien. Das Geschäft mit Triebwerken und Zubehör hat ein Volumen von rund 22 Milliarden Euro und benötigt noch die Zustimmung des Kongresses. Israel warnt vor einer Verschiebung des regionalen Kräftegleichgewichts.
2: Danke, Emilia.
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3: Derzeit haben wir keine Verkehrsnachrichten. Genieße die freie Fahrt.

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0: A Day in Rock History mit Tore Laufenberg.
1: Am 17. September 1991, heute vor 35 Jahren, wurde aus einem Plattenrelease ein regelrechter Rock-Großangriff. Guns N' Roses brachten gleichzeitig Use Your Illusion 1 und Use Your Illusion 2 auf den Markt. Mehr als 4 Millionen Exemplare wurden allein in den USA an den Handel verschickt. Der größte Auslieferungsstart der Popgeschichte in Amerika. Keine kleine Geste, sondern eine logistische Machtdemonstration. Läden im ganzen Land öffneten um Mitternacht und plötzlich lagen da zwei neue Alben einer Band, die längst größer geworden war als jede normale Rockband. Axl Rose, Slash und ihre Mitstreiter hatten mit Produzent Mike Klink über Jahre an diesem Projekt gearbeitet, in Studios von Los Angeles bis Mississauga. Das Ergebnis? Ein Doppelalbum-Ereignis, das nicht nur musikalisch, sondern auch als Inszenierung alle Maßstäbe sprengte. Slash selbst hätte zu diesem Zeitpunkt eigentlich in den Urlaub nach Tansania fliegen wollen. Stattdessen tauchte er bei Tower Records am Sunset Boulevard in Los Angeles auf. Allerdings nicht mitten im Trubel, sondern hinter einem Zwei-Wege-Spiegel im Hinterzimmer. Von dort beobachtete er, wie die beiden Platten offiziell in den Verkauf gingen. Ein ziemlich passendes Bild für diese Nacht. Guns N' Roses waren gleichzeitig Teil des Spektakels und längst dessen Zentrum. Die Wirkung ließ nicht lange auf sich warten. Use Your Illusion 2 stieg in den USA auf Platz 1 der Billboard 200 ein, Use Your Illusion 1 direkt dahinter auf Platz 2. Zwei Alben, zwei Spitzenplätze und ein Beweis dafür, dass Hard Rock im Jahr 1991 nicht am Rand des Mainstreams stand, sondern ihn mit voller Lautstärke beherrschte. Und bevor die beiden Illusionen die Charts stürmten, hatte diese Band bereits den Song geliefert, der aus gefährlichen Rockern unsterbliche Ikonen machte. Sweet Child O' Mine.

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1: Hallo, hier ist Emilia. Nach russischen Angriffen auf ukrainische Verlage sind in Kiew beim Brand eines zentralen Lagers mehr als 13 Millionen Bücher zerstört worden. Das entspricht rund jedem dritten in diesem Jahr gedruckten Exemplar. Buchhandlungen leiden unter Lieferengpässen. Der ukrainische Pen-Club sieht einen Angriff auf Sprache, Kultur und nationale Identität.
2: Danke, Emilia.
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3: Derzeit haben wir keine Meldungen. Gute Fahrt.

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1: Guten Abend, ihr Nachtschwärmer. Die Nacht ist ja die Zeit für Träume, Gedanken und auch natürlich die besten Songs, die unsere Playlist so zu bieten hat. Lasst uns gemeinsam diese besonderen Stunden genießen. Damit sage ich einen guten Abend zusammen. 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
1: Hallo, ich bin Emilia. Nach russischen Angriffen auf ukrainische Verlage sind in Kiew beim Brand eines zentralen Lagers mehr als 13 Millionen Bücher zerstört worden. Das entspricht rund jedem dritten in diesem Jahr gedruckten Exemplar. Buchhandlungen leiden unter Lieferengpässen. Der ukrainische Pen-Club sieht einen Angriff auf Sprache, Kultur und nationale Identität. Das waren die neuesten Nachrichten. Hanna, wie wird das Wetter?
2: Ja, Emilia, ein Blick aufs Wetter.
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3: Derzeit haben wir keine Meldungen. Gute Fahrt.

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1: Hier ist Emilia, hallo. Nach russischen Angriffen auf ukrainische Verlage sind in Kiew beim Brand eines zentralen Lagers mehr als 13 Millionen Bücher zerstört worden. Das entspricht rund jedem dritten in diesem Jahr gedruckten Exemplar. Buchhandlungen leiden unter Lieferengpässen. Der ukrainische Pen-Club sieht einen Angriff auf Sprache, Kultur und nationale Identität.
2: Ja, Emilia, ein Blick aufs Wetter.
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3: Derzeit haben wir keine Verkehrsnachrichten. Genieße die freie Fahrt.